0: nicht mehr hören, ich war schon zum Hals aus. Zum Kotzen ist es.
1: Ja, erlauben Sie mir.
0: Ein schönes Lied, aber wenn man es so oft hört.
2: Und gleich nochmal.
0: Semmeln, Nudeln heißt.
3: Wir trinken ein Bier.
0: Kartoffeln, Nudeln.
3: Wir trinken ein Bier.
0: Schinken, Nudeln.
3: Wir trinken ein Bier.
0: Semmeln, Nudeln.
4: Habt ihr einen Käse in der Flasche?